0: zu leichtem Schritt mit völlig fremden Leuten mit.
1: Vorsicht vom Götz Alsmann. Ja, da wir vier Hit Prudence, also das alles Gute. Zum Namensten. Ich höre ich ici Elsass in ein paar Sekunden, Irino Richter.
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1: Es ist 6:30.
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4: Mit Luis Schönesöfer, guten Morgen. Freiburgs Fraunhofer ISE-Institut will neue Solarzellen industriefähig machen. In Freiburg haben rund 50 Menschen gegen die Wohnungsnot protestiert. Das Wetter, dichte Wolken, etwas Sonne und später Regen bei 13 bis 18 Grad. Das Freiburger Fraunhofer Institut für Solare Energiesysteme ISE hat gestern ein neues Labor eröffnet, in dem an sogenannten Tandem-Solarzellen geforscht werden soll. Diese können mehr Strom als herkömmliche Solarzellen erzeugen. Mit dem neuen Labor will man diese Solarzellen marktreif machen, erklärt Juliane Borchert, Gruppenleiterin im neuen Labor.
5: Jetzt geht es wirklich darum, die Abläufe, die Prozesse so in den Griff zu bekommen, dass man es eben industriell machen kann. Das heißt, wir haben uns wirklich industrielle Maschinen gekauft, die sind riesengroß. Im Labor ist die Maschine, mit der ich üblicherweise arbeite, so groß wie ein Kühlschrank. Jetzt die neue ist 10 Meter lang und das entspricht eben schon viel mehr dem, wie es in der Industrie aussehen wird. Es geht uns also darum, die Prozesse wirklich vom Labor in den Industriestandard zu bringen.
4: Wenn sich die Technik durchsetzt, könnte sie in den kommenden 2 bis 7 Jahren bereits auf Hausdächern verbaut werden, schätzt Juliane Borchert vom Fraunhofer ISE. Bei einer Fahrraddemo in Freiburg haben gestern rund 50 Menschen gegen Wohnungsnot und zu hohe Mieten protestiert. Nico Rein, worauf wollten die Demonstrierenden konkret aufmerksam machen?
6: Sie wollten ein Zeichen setzen, ein Zeichen an die großen Wohnungskonzerne und gegen Mietwucher, aber auch ein Zeichen an die Stadt Freiburg. Die Forderung, die Stadt solle Wohnraum erhalten, anstatt ihn zu vernichten. Unter anderem ging es um 3 Wohnhäuser im Freiburger Osten. Diese sollen abgerissen und neu gebaut werden, obwohl das deutlich klimaschädlicher und teurer sei als eine Sanierung, kritisierte ein Demo-Teilnehmer in seiner Rede. Selbst der Freiburger Gemeinderat würde sich gegen die Abrisspläne aussprechen. Doch die Bundesanstalt für Immobilienaufgaben, kurz BIMA, will den Abriss durchziehen. Der Protest und Widerstand der Mieterinnen und Mieter werde deshalb weitergehen, kündigten die Demonstrierenden an. Nur gemeinsam könne man die BIMA umstimmen.
4: Bei einem Frontalzusammenstoß in Appenweier im Ortenaukreis sind gestern am frühen Abend mehrere Menschen verletzt worden. Laut Polizei ist ein 29-jähriger Fahrer in einer Kurve mit einem entgegenkommenden Auto kollidiert. Dessen 72-jährige Fahrerin wurde schwer verletzt und kam in ein Krankenhaus nach Offenburg. Ihre Beifahrerin wurde leicht verletzt. Die Straße war zeitweise voll gesperrt. Beide Autos haben einen Totalschaden.
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1: Ja, warte, ich reagiere auf die sozialen Netzwerke und der Gerhard von Zieren so verschreibt uns, dass es gestern anständig gereiht hat. Er hat in den Morgen keine Wolle in Zieren so von 11 Grad gemessen. Bei der Marguerite Lengelsen bedeckt der Himmel und 10 Grad in den Morgen schöner mit Vorinali. Und Marie-Thérèse von Villers-Rivertur hat in den Morgen ein bisschen frischer. 8,4 Grad, güter der Jolia. Ein bisschen Sonne in Morgen und dann wird es chaotisch. Anders kennen wir nicht selber. Es wird heute mit der Reihe. Zuerst über am Korsbari, dann über am Ried. Es bleibt röwischer im Süden vom Rindal. Ja, oben wird es sogar über alle Gewitter erkennen. Für heute Nacht Reihe ist Temperaturen zwischen 7 bis 9 Grad. Für Morgen Donnerstag kann ich den Hirschen auch, weil ich am Morgen zu wären, gehen wir 8. Dann bleibt es den ganzen Tag bewilligt mit lokalen Reihen fällen. Es kann überall passieren im Rindal. Temperaturen zwischen 16 bis 18 Grad, 11 Grad am Rotenbergkopf. Für heute die wärmsten Temperaturen bei Zaveren, Hövenau, Karlsruhe 17 Grad, in Molsen, Strasbourg und Offenburg 18, bei Lahr, Schlettstadt und Kolmach 17, Freiburg im Breisgau, Melusa und Basel 16 Grad. Ich höre schon ICI Elsass mit den lokalen Nachrichten und die ganze Musik vom Rindal immer fröhlich und lustig. Seid bei uns willkommen. Habt ihr schon den Kaffee in der Tasse hingeschüttet? Und nicht neben der Tasse, gell? Aller Achtung. Reste ist vielleicht für einen härter Tag, wenn ihr die Kinder oder die Enkelkinder heute Monat am Mittwoch, ja, das wird euch gut rumgehen. Und ob es reicht, ein bisschen zick. Kein Problem. Wir wollen euch gute Musik bringen. Natürlich Humor, immer gut gelohnt und alles so viel. Das ist, wie sagen sie alles auf Deutsch? So sei es. Und in der Kirche, ainsi soit-il, der Louis Chédid.

0: vrai, l'hélicoptère c'est Louis Chédid. Ainsi soit-il, et Horisha, ici Elsos.
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0: Ja, und mit unseren Wörtern, unseren Muttersprachen, ja, wir haben mehrere. Und es ist eine Freude, dass wir die ganze Diversität und Pluralismus jeden Tag erwähnen. Mit unserer Sprachforscherin Danielle Krevna-Werner, wir waren miteinander wachsen in ein paar Minuten. Und danach haben wir noch die ihre drei Infos vom Tag, ein Konzert, eine lokale Initiative und ein Festival. Ja, wir waren musikalisch reisen. Und natürlich ist das in 10 Minuten einfach gleich. Unser Wort vom Tag.
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0: Alle Tag kommt Danielle Krevna-Werner. Sie ist Sprachforscherin und jeden Tag analysiert sie ein Wort. Ein Wort, wie du für den ganzen Garten hoffentlich tätig ist. Aber wir reden von etwas ganz Spezielles. Es ist heute die spanische Zeit, gell, Danielle? Wir wachsen.
2: Heute betrachten wir von neuem das Verb wachsen. Standortisch wachsen und Französisch pousser. Immer noch mit der Sporischle. Wir sind jetzt in der Sporischle-Zeit. Das ist eine wichtige Zeit im Elsass. Da reden alle davon. Da wollen alle Sporischle essen mit verschiedenen Soßen. Und da reden wir jetzt davon eigentlich. Aber wissen, wie wir wissen, wachsen. Von wo kommt das Verb wachsen her? Im Deutsch vom Mittelalter gesagt wachsen. Und es geht zum alten germanischen Verb Vasa zurück. Du hast noch nicht wachsen, ne? Aber Vasa. Und was interessant ist, das ist, das folgt man im Ruf, im Kokersperri, sogar noch die älteren Leute in Eckersche, zum Beispiel, wenn noch nicht ganz im Kokersperri ist, aber neben dem Traum, du sagst sie Wose. Wose. Aber zum Beispiel auch in Scholgedorf, das sagt man Wose. Und nicht Wuchse, Wose, sondern im Deutsch vom Mittelalter Wasser. Ohne, du musst noch nicht Wuchse. Das ist doch interessant, wenn man sieht, wie unsere Sprache weit ins Zeit greift. Und die Sprache, die Wörter und die Sprache. Das ist doch interessant. Ich sage eher. Sporischle wachsen oder wose, vielleicht manche von euch, sagen noch wose,

0: unser Grundwasser ansteigen. Das elsässische Grundwasser, wie das größte in Europa ist. Ja. Anders gewiss, Pierre.
1: Ja.
0: Also, im Jahr 2024 haben sich vier Aktivisten von Extinction Rebellion an den Toren von Stockamine in Wedelsen angekettet, um gegen den Entschluss vom Staat zu protestieren. Die Abfälle endgültig zu vergraben. Ego-Terroristen! Sie haben sich an Gitter und an Pfosten angeschlossen. Ja, sie stehen vor Gericht, weil Partizipation deliktuös à un attroupement. Sie sind zu viert. Aber was für Frage, du? Frage unfrech. Ja, die Schlüssel von der Kette, die sie am Hals haben sie sogar an Christophe Béchu geschickt, wie zu sagen, als Minister de la Transition Ecologique. Und auch an Thierry Kefelec, zu sagen, als Präfet du Haut-Rhin. Ja, eine von diesen hochgefährlichen Militanten hat gesagt, bah, on avait envoyé la clé à ceux qui avaient le pouvoir de faire quelque chose. C'est eux qui avaient les clés de notre avenir. Ah. Bon, c'est stornigli und berieren, gell, Pierre?
1: Ja. Yeah.
0: Oh, pardon, nein, c'est ein Eco-Terroriste. Bon. 1. März, da, 2026, drei von den vier Aktivisten sind relaxiert worden.
1: Mm-hmm.
0: Vierte Aktivist, der Gerichtshof, wird am 24. Juni beurteilen. Das Gericht hat auf jeden Fall erkannt, dass es keine Menschensammlung hat gegeben, wie die öffentliche Ordnung gestört hat. Voilà, das ist bloß ein Prozess-Bayon gewesen. Ein Halt-Gauche-Prozess. Ah, Pierre, ja, jetzt habe ich verstanden, was Eco-Terroristen bedeutet. Sind die wie die Ekologisten terrorisieren?
1: Oh, das ist wieder die Meinung von Philipp Sandmann. Ich kenne es noch einmal horischer im Podcast. Das ist alles da. Ich brüche gerade easy.fr, Elsass, Tipe und dann los, was ihr nach die Humeur du Jour. Die Woche ist der Philipp Sandmann, wie uns begleitet dort. Ganz schön nach der Jali. Wir kennen euch um schlimme Sachen lachen bei uns. Gilbert Ründli auf Elsassisch.

Komm heim auf Chicago. Ja, das Lied ist auf Englisch berühmt worden im Film Blues Brothers mit dem Dan Aykroyd und mit dem James Belushi. Und das natürlich auf Elsisch klingt noch besser mit dem Gilbert Tröndle. Und der Sohn vom Gilbert Tröndle ist sich ein Tröndle, gell? Du auch organisiert der Festival On the Mississippi in Strasbourg. Es ist Ori Gloss und es wird bis am 10. Mai du in der Eurometropole ein bisschen liberal stattfinden. Ich habe den Vornamen gesehen, es ist der Sébastien Tröndle, der Sohn von Gilbert, wie das organisiert von Hidop bis am 10. Mai on the Mississippi für Ragtime und Boogie Boogie zu horischen, das kennen wir morgen. Ganz anderes Ziel mit der Sau des Sagazon, la Symphonie des Éclairs. Und ja, es geht wieder, gehen wir auf das Hit. Geben wir nochmal Achtung.

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1: Zao de Zagazan, c'est Bissort, ici Elsos, que de Moria. Er Wader von Biestein bei den Tönnies in Molsa, 11 Grad, heute Morgen in Philippsburg bei der Michel, 10 Grad und in Esslingen, nimmt jetzt schon bei der Ursule, 10,6 Grad und noch gerade. Sie wird wieder einsam schwimmen, sie geht als Schwimmen in die Piscine, aber du ist es lach, gell? Und du hättest einen Platz zu schwimmen, es will immer schwimmen, was rein. Wir haben unser Wader vom Alexa. Das Wetter in Colmar.
2: In Colmar, Frankreich, beträgt die Temperatur 12 Grad Celsius bei überwiegend bewölktem Himmel. Heute höchstwahrscheinlich Regenschauer mit einer Höchsttemperatur von 17 Grad und einer Tiefsttemperatur von 8 Grad.
1: In ein paar Minuten treffen wir wieder den Stefan Bern bei uns für ein bisschen eine Geschichte zu erwähnen. Und heute wird es architekturell sein.

0: Scatterlings of Africa, bei CLSOS, Johnny Clegg und Savuka. Ja, wir kommen fast alle von diesem Bereich, das ist klar, gell? Und wir haben noch miteinander in ein paar Minuten Geschichte. Wir waren von der Auvergne reden, ja, der reisen wir an mit dem Stefan Bern. Und bis dahin ist noch der Adel Taville mit DNA da.
1: Finde da gut an mit CLSOS.
0: Nein, er hat die Zeitung nicht geholt. Nein, nicht DNA, DNA Nouvelle d'Alsace, ist DNA sowie ADN auf Deutsch.

0: Es gibt richtig Lust zu tanzen, auch morgen früh. Aber gehen wir acht, he? Dass sich nicht so schwanken, dass der Kaffee auf den Boden, auf den Plättchen runterlandet und dann müssen wir wieder alles putzen. Ah ja, wir wollen nicht so viel Essen wie du benutzen, das ist klar. Wir haben noch schöne Musik für euch auf Leuch, und zwar mit dem Andreas Martin. Aber dich gibt's noch einmal für mich. Jo, die Lebensmelodie, die haben auch ihren Platz bei Easy Elsass.
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0: für mich.
1: Ja, so wie meine Mama sagt, ja, so nicht toll, wie ich finde, nehme ich mit. Andreas Martin, wie ist sie also? 16 Minuten nach der 8. In am Ammersee, wilde Rose, 10 Grad, heute Morgen, es ist bewilligt, sie wünscht uns alle einen ganz angenehmen Tag. Beim Pascal und bei der Tanja in Steiveri, 8,2 Grad, Sonne ist schon draußen. Und beim Eddy in Ingwiller, ein kleines bisschen frisch und eine gute Feuchtigkeit mit 7,8 Grad in Ingwiller. Und es ist nass, dann es hat endlich wieder gereiht, er hat 8 mm Wasser in Ingwiller gestern bekommen, am Nachmittag, nur um 17 Uhr, da hättest du allebei gut geht, gell? Schöner Tag, alle, wie Wurzelhitze in Alexa. Das Wetter in Baden-Baden.
2: In Baden-Baden, Deutschland, beträgt die Temperatur momentan 12 Grad Celsius bei überwiegend sonnigem Himmel. Heute ist mit Regenschauern sowie einer Höchsttemperatur von 18 Grad und einer Tiefsttemperatur von 10 Grad zu rechnen.
1: Es ist der Tag von den Kindern. Ja, es ist Mittwoch. Und wir haben jeden Mittwoch eine junge Person, ein Kind oder ein Ado, wie man sagt, wie uns ein bisschen erzählt, wie es ihnen geht und was sie machen. Natürlich auf Elsa. Da sind wir ganz stolz. Wir wären mit der Freya sind in 3,5 Minuten.

0: Das regt mich auf. Ich bin empört, das regt mich auf. Jedes Mal, wie wir das Lied durchgehen, heisst Moonlight Shadow 1983, Mike Oldfield. Ja, okay, er ist der Komponist, der Gitarrespieler, gut. Aber wer singt dann? Wir müssen die Frau nicht vergessen. Maggie Reilly, sie ist aus Schottland und sie ist die Stimme auf dem Titel Moonlight Shadow, der Schatten vom Mondschein. So, jetzt haben wir alles bei Easy Elsass und auch die Kinder wie auf Elsassisch Poplar. Und das mit dem Jonathan Wahl.
1: Ich Elsass, jeden Mittwoch unsere Jungen wie so schnaufeln, wie der Schnabel gewachsen ist. Und jetzt sind wir mit der Freya. Salut Freya.
2: Salut.
1: Ich habe gehört, du hast vor, in der Schweiz zu gehen in der nächsten Zeit.
2: Ja, mache ich so Austausch. Und ich gehe 2 Wochen in die Schweiz. Und dann gehe ich dort in die Schule. Ich entdecke, wie es ist. Ich wohne bei einer Freundin von mir, die heute 2 Wochen auf Straßburg gekommen ist, vor einem Monat ungefähr. Und sie heißt Ulvaliglatz und sie ist Ori lieb und ich bin froh, sie wieder zu sehen, dann noch eine gute Freundin geworden.
1: Ah, ben wunderbar. Also ist es so wie wir es früher gemacht haben, so korrespondent für die Schule?
2: Ja, voilà, das ist ja genau.
1: Und bist du schon einmal in der Schweiz gewesen?
2: Also, ich bin schon durchgefahren für, in Sauvay. Dann noch ein neues Haus dort. Aber ich habe nie dort Ferien gemacht. Oder ich habe nie dort einen Ort verbracht oder so. Das ist das erste Mal, als ich dort bin. Da ist frei, dann ist eine Entdeckung.
1: Und was wollen wir machen?
2: Also, ich weiß noch nicht, was organisiert von Familie und so, aber ich nehme an, wir gehen Ortsbesichtigen von der Region. Enfin, ich will entdecken, wie schön dort läuft und so, voilà.
1: Und Spruch auch, denn sie hat auch einen anderen Spruch im Schweizerdeutsch. Du, aber ich werde es verstehen, hast du keine Angst?
2: Nein, okay, ich habe keine Angst, wir reden Deutsch miteinander und sie versteht Elsassisch noch.
1: Und wenn du da gehst, wie sagst du Guten Morgen oder Salut?
2: Ich weiß jetzt nicht,
1: ist es. Grüezi. Ja, ich glaube, Grüezi. Kannst du mal probieren.
2: Meine Papa, ich würde gerne Schweizerdeutsch.
1: Ah ja? Geht das gut?
2: Und nur, es hat er immer so. Ja, und es ist immer lustig.
1: Ich glaube, wenn ein paar I hinten dran machst und den Wächter, kannst du bald Schweizerisch reden.
2: Ja.
1: Grüezi, Spaghetti und so weiter. Das ist schon ein bisschen wie Italienisch oder Elsässisch. Das bringst du schon an. Und warum ist es so wichtig für dich, so Austausch machen mit Leuten aus anderen Gegenden, wenn man so kann sagen, oder anderen Ländern, zum Beispiel in Deutschland oder in der Schweiz. Warum ist das so wichtig für dich?
2: Es ist wichtig, andere Kulturen zu entdecken. Anstatt immer in seiner Kultur zu bleiben, es ist auch nicht Sprache. Und es ist, wenn man einen Spruch lernen will, ist das Beste ein Sprachbad.
1: Voilà.
2: Man muss einfach nicht hüpfen und nur lernt man. Und ich habe das so gern, ich lerne auch gerne Sprache und neue Kultur entdecken und reisen. Das habe ich auch gerne noch. Ich finde, dass es wichtig ist, für seine Welt zu entdecken und besser zu verstehen.
1: Hast du eine Reise vor, du, für die große Ferien dieses Jahr? Weißt du nichts?
2: Also ich weiß, dass mein Großpapa wird 70. Nur voilà, es ist eine große...
1: Eine wichtige Zahl.
2: Ja, voilà. Nur gehen wir wieder an Mont-Saint-Michel skieren.
1: Oh!
2: Nur fahren wir de Mont-Saint-Michel und so 5 Tage lang. Wir wissen noch nicht ganz, wie wir es organisieren. Ja, Mont-Saint-Michel, schon fahren wir vielleicht eine Woche auf Berlin.
1: Gut.
2: Und schon weiß ich nicht ganz.
1: Oh, lustig, überraschend.
2: Ja, voilà.
1: Wurst noch 10 Tonnen. Okay. Zuerst in der Schweiz und dort werden wir sehen. Eins noch am anderen, gell?
2: Ja, voilà, genau.
1: Aber wunderbar, ein schönes Programm. Aber wir freuen uns für dich später wieder einladen, dass du uns ein bisschen verrutscht, wie das gelaufen ist in der Schweiz oder am Mont Saint-Michel. Auf jeden Fall, mach so weiter, Elsässisch zu reden. Du machst wunderbar. Und bis bald bei Easy Elsass, gell?
0: Und natürlich waren wir euch im Rindal bleiben. In den nächsten Minuten noch Maxime Le Forestier. Horischen wir die Nachrichten auf Deutsch, aus dem Badischen, was dort läuft. Ich horische Easy Elsass. Wir wünschen euch einen wunderschönen guten Morgen und einen guten Mittwoch.

0: Father, der Film, wo der George Clooney drin spielt, er wird heute 65 Jahre alt. Ich reine alles Gute zum Geburtstag. Ich sehe dasselbe geboren wie die Anne Parillaud auch noch, der Christian Clavier, der Sportler Tony Estanguet. Im Moment ist halb neun.
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3: Mit Luis Schöneshöfer, guten Morgen. Eine externe Juristin soll Vorgänge im Zusammenhang mit dem Ausspähskandal an der Uni Freiburg untersuchen. In den neuen Zügen zwischen Offenburg und Straßburg gibt's mehr Plätze. Das Wetter, dichte Wolken, später Regen bei 13 bis 18 Grad. Im Fall des ehemaligen Mitarbeiters der Uni Freiburg, der per Videokamera über 800 Frauen heimlich gefilmt hatte, soll nun Barbara Havlitzer als externe Juristin die Vorgänge an der Uni unter die Lupe nehmen. Das berichtete die Badische Zeitung. Peter Steffe.
4: Das Stuttgarter Wissenschaftsministerium habe Havlitzer aus dem niedersächsischen Justizministerium als unabhängige Expertin bestellt. Die 68-Jährige soll das Vorgehen in dem Fall seitens der Universität Freiburg untersuchen, nachdem ein Uni-Mitarbeiter heimlich Frauen gefilmt hatte. Laut BZ hat die Juristin gestern einen Vertrag unterzeichnet. Mitunter geht es darum, dass Prozesse an der Uni Freiburg im Zusammenhang mit dem Ausspähskandal untersucht und hinterfragt werden, rückwirkend bis 2024. Barbara Havlitzer soll bis Ende Oktober einen Bericht über die gesamten Vorgänge vorlegen.
3: Mit der Inbetriebnahme moderner Regionalzüge zwischen Straßburg und Offenburg hat ein neues Kapitel der grenzüberschreitenden Mobilität am Oberrhein begonnen. Wie die Region Grand-Est und das Verkehrsministerium Baden-Württemberg mitgeteilt haben, fahren die neuen Regiolis-Züge seit gestern zwischen Straßburg und Offenburg. Damit steigt die Kapazität auf einer der wichtigsten Verkehrsachsen zwischen Baden und dem Elsass von 82 auf 208 Sitzplätze pro Zug. Der Schweizer Zoll warnt vor gefälschten Goldbarren. In Zürich haben Zollbeamte eine größere Menge in einer Warensendung aus China entdeckt. Petra Jehle mit den Einzelheiten.
5: Insgesamt fanden die Zöllner 33 angebliche Goldbarren. Sie waren online auf chinesischen Plattformen bestellt worden, so der Zoll. Laut Ausschrift waren sie angeblich aus 24 Karat reinem Feingold. Tatsächlich stellte sich jedoch heraus, dass es sich um mit Gold überzogenes, zusammengeschmolzenes, wertloses Metall handelte. Weil die Einfuhr und das Bestellen der gefälschten Produkte in der Schweiz verboten ist, wurden die falschen Goldbarren beschlagnahmt.
3: Die Duale Hochschule Baden-Württemberg in Lörrach hat ihren Rektor Gerhard Jäger in den Ruhestand verabschiedet. Jäger war rund 25 Jahre lang an der Hochschule tätig, seit 2022 als Rektor. Über die Nachfolge soll Mitte des Jahres entschieden werden.
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0: Wie steht's bei euch im Bärental? Beim Alain, er hat 7 Grad in der morgigen Masse. Im Bitscherland, beim Denis, 9 Grad. Viel wolliger, es hat gut geredet, schreibt er uns auf die sozialen Netzwerke. Und Marie-Laure in Lothringen, sie ist in Furchbach. Sie hat 9 Grad in der morgigen Masse. Ja, ein bisschen Sonne in der Morgen, wenn ich nicht schaue, haben wir Sonne im Moment. Aber dann wird es progressiv chaotisch. Es wird heute mit der Reihe, zuerst über dem Korrespari, dann noch über dem Rät, bleibt Röwischer im Süden vom Rintal, geht ja oben, wird es sogar Gewitter kennen. Für heute Nacht reierisch, immer noch Temperaturen zwischen 7 bis 9 Grad und für am Donnerstag, morgen, da kann es in der Hische am Morgen jetzt nebelisch werden, gell? Danach bleibt es den ganzen Tag bewilligt mit lokalen Reihenfällen. Reihenrisiko für alle den ganzen Tag, Temperaturen zwischen 16 bis 18 Grad, 11 Grad am Odilienbari. Für heute die Temperaturen, die wärmste, sind unter 20. Wir wären bei Schirmeck, bei Havenay, bei Baden-Baden 17 Grad Masse, in Auvernage, Strasbourg und Offenburg 18, bei Lorsch, Lettstadt und Kolmar 17, bei Freiburg im Breisgau, Menüse und Basel 16 Grad.
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0: Wir wären putzen in der nächsten halben Stunde. Wir wären sogar die Putzmittel putzen. So putzen wären wir. Ja, wir wären Schwamme putzen mit der Mama und in ein paar Minuten. Wir wären auch noch einen Volksmarsch erwähnen, wie eine runde Zahl hat. Und wir wären spielen, für eine Chance zu bekommen, ein Gütschen von 50 Euro zu gewinnen. Das ist alles vor den Innen. Natürlich bei ICI Elsass.

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1: Alle Tag kommen wir mit einem Rotschlaf von meiner Mama und um uns zu helfen im Alter. Ein Problem, wir haben alleweil eine Lesung. Wir kennen alle diesen Duft, wie nach nassem Hund stinkt. Wenn wir beim Abwischen vom Tisch an der Spülbecken ankommen und der Gestank ein Sohn aufsteigt, es ist ein Alarmsignal. Ich Schwamm ist ein richtiges 5-Sterne-Hotel für Bakterien geworden. Ich hab schon den Schwamm wegwerfen, als meine Mama dazwischen gekommen ist und meine Mikrowelle den Mikroond gezeigt hat. Sie hat mir erklärt, dass man den Schwamm grosszügig mit Wasser tränken muss, um ihn zu desinfizieren und ihm eine neue Frische zu verleihen. Ja, gerade Wasser. Es ist einfach ein unverhandelbarer Schritt. Ein trockener Schwamm mit der Mikrowelle ist ein garantiertes Brandrisiko. Er muss gut nass sein, aber nicht tropfen. Lege den Schwamm auf eine geeignete Unterlage in der Mitte vom Gerät, lasse die Maschine eine Minute voller Leistung laufen. Während es sich dreht, erkläre ich es die intensive Hitze, wie durch die Bewegung von der Wassermoleküle erzeugt wird, kocht. Ja, es kocht förmlich die Mikroorganismen und die Keime ab. Die sind für die unangenehmen Gerüche verantwortlich. In 60 Sekunden eliminieren ich fast alle von diesen unsichtbaren Squatter. Aber Achtung, wenn ich Schwamm, eine abrasive Seite mit Metallfäden hat oder Stahlwolle, machen die es ja nicht. Anders verwandeln ihre Kische in ein pyrotechnisches Spektakel. Sobald das Signal erdehnt, wir sind der Piep, Piep, Piep, lässt der Schwamm ein paar Minuten abkehlen, vor ihren Barrieren, um Verbrennungen durch den Wasserdampf zu vermeiden. Und voilà, er ist wieder einsatzbereit, frisch wie am ersten Tag. Es ist ökologisch, ökonomisch und, seien wir ehrlich, deutlich angenehmer für unsere Nase. Also, merci, Mama. Und für alle, die Rutschler noch einmal zu finden, das ist bei isi.frelsass, da eine ganze Liste und alle Bereiche werden hier angeschnitten. Also, hörst du unsere Podcast mit der Rutschler von der Mama.

0: La groupe Depeche Mode, puis ici elle sauce. Enjoy the silence. Oh, wenn die Natur so still ist. Ja, das können wir genießen. Und wir gehen gleich dies planen für an dem Wochenende. Dann, wir haben immer so Flyer für euch, was im ganzen Rindal passiert. Und wir fahren nach Wöhne. Und der Jean-Marie Schweighofer ist bei uns von der Randonneur vom Hartmannswillerkopfer. Ganz schön nach der Jean-Marie.
1: Ja, bonjour Pierre.
0: Ich habe eine ganz schöne runde Zahl dieses Jahr. Es ist die 50. Paris Marsch, gell?
1: Ja, ja.
0: Seit wann sind ihr dabei?
1: Oh je. Ich trage meine Freude hier in der Hand. Das ist sehr nach 87.
0: Ah ja, hopp, das ist, ich bin noch fast seit am Anfang da, gell?
1: Ja, ja.
0: Und was machen ihr im Verein?
1: Also, ich bin Repräsentant vom Verein an der Föderation.
0: Ja.
1: Und auf der Marsch Populaire mache ich dann die Parcoursfläche.
0: Ja, ah, das ist schon ja Arbeit.
1: Und den Ravitaimer.
0: Ah jo. Du sind ihr da an dem Wochenende voll dabei, Samstag, Sonntag in Wöhne. Sind drei Strecken, es ist ein Paris-Marsch, sind es harte Strecken?
1: Nein, es sind drei Strecken. Gleich macht 7 Kilometer, geht 140 Meter rauf. Der Meter ist 213 Kilometer, geht 83 Meter rauf. Und Kreis, da ist ein bisschen schwerer, der geht auf 550 Meter rauf.
0: Ja, wo, da sind wir schon.
1: Der geht in der Hauptschwiener Kopf noch, ne?
0: Ah, das ist nett. Da haben wir eine wunderbare Aussicht, gell?
1: Ja, ja.
0: Und du, habe ich euch Ecken, wie ich gerne habe, wie ich die Strecke hier vorbereitet habe, so ein Waldel oder ein Kaballel auf dem Weih?
1: Ja, also wir haben zuerst geht es durch Trava durch, dann ist alles im Wald. Und noch haben wir Hüfer-Denkmaler oder Unterstand, wo wir durchgehen.
0: Ja, da ist natürlich viel zu sehen mit diesen drei Strecken. Der Start ist schon fast so von Wöhne. Von welcher Uhrzeit ab?
1: Um 7.
0: Ah ja, schon. Und bis wann können wir fortmarschieren?
1: Um 1 wird er ganz groß und um 3 wird er Meter und der Klein.
0: Ja, da sind wieder alle Themen, wo wir denn da. Und für das die, wie gewohnt sind, gibt es allebei Apps zu essen am Festsaal, oder?
1: Ja, also, im Fasssaal haben wir Barbecue.
0: Ja.
1: Da gibt es Gutlet oder Merkäse mit Fried und Salat.
0: Mhm.
1: Oder Wienerla. Und ein grosses Kürabüffel.
0: Ah ja, so wie es gehört, natürlich.
1: Ja.
0: Das Verein alle federt. Es ist nur an dem Wochenende. Wir wünschen, dass ich viele Leute habe, wie kommen. Es ist international. Ja. Kommen also in Schweizer oder Deutsche?
1: Ja, sowieso. Ja, ja. Ui.
0: Hast du sie schon angemeldet das Jahr, ja?
1: Ja, nein, schon eine Hilfegruppe angemeldet, ja.
0: Also, du kennen ich alle, die treffen. Wir wünschen euch alles Gute und natürlich gratulieren wir für die 50. Edition in Wöhne. Machen wir etwas Spezielles? Haben wir eine Küche vorbereitet?
1: Ja, also, ja, wir machen etwas Spezielles. Der Fasssaal ist extra dekoriert.
0: Ja.
1: Und alle 50 Depa gibt es ein Asa und eine Flasche wie immer sonst.
0: Oh, das ist super, das ist so wie Dumbula.
1: Ja. Und für ganz kleine Läufer gibt es das übrigens.
0: Oh, das ist nett. Also,
1: Sandler, ne?
0: Du kannst alle Familien kommen und auf etwas hoffen. Es ist in Wöhne an dem Wochenende. Ein lieber Grüß in der Randonneur, du Hartmannswillerkopf, Jean-Marie.
1: Ja.
0: Bis dann eine schöne Woche. Und viel Courage für die ganzen Pfeiler anzumachen und anzuhängen, gell?
1: Ja, jetzt läuft. Das Wetter ist gut, die Strecke sind Christa, genau auf Wöhne kommen.
0: Hoppla, Jean-Marie, schön nach dir. Bis nächstes Mal, mach's gut.
1: Merci Pierre, merci, au revoir.
0: Und wir spielen miteinander für ein Gütschen von 50 Euro zu gewinnen. Die Verlosung passiert an dem Freitag. Wenn ich die richtige Antwort finde, spielen wir mit. Wo ist der Isi? Wir suchen heute ein Paris. Es ist der zweithöchste Paris im Elsass. Ja, das große Bilchen. Und dann noch. Der Paris ist da. Es ist 386 Meter hoch. Der GR5 geht da durch, sowie der Hagenpass, der Col du Hague. Das ist auch der Kammstrasse. Es ist im Überland, nicht so weit vom großen Bilchen. Die Fermoberge vom Haag ist gerade unter dem abgerundeten Kopf. 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Wo ist der ICI 0388 25 12 12? 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Also, es ist ein Kopf, ein Paris, wie wir es hören, und es hat Apps mit einem grossen Fehl zu tun. 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
0: Bei uns sind auch alle willkommen. 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

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Das Geburtstagskind vom Tee wird 40. 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
0: 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Achtung, Achtung, wenn cool macht, das hat man wie, doch wie, ja?
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1: Dann mich an dem Rebsoflöcher verreicht, was im ganzen Rindal passiert. Und wir fahren nach Wöhne. Und der Jean-Marie Schweighofer ist bei uns von der Randonneur vom Hartmannswillerkopfer. Ganz schön nach der Jean-Marie.
2: Ja, bonjour Pierre.
1: Ich habe eine ganz schöne runde Zahl. Dieses Jahr ist die 50. Paris Marsch, gell?
2: Ja.
1: Seit wann sind ihr dabei?
2: Oh je.

0: sind drei Strecken. Es ist ein paar Marsch. Sind es härteste Strecken?
1: Nein, ja, es sind drei Strecken. Gleich macht 7 Kilometer, geht 140 Meter rauf. Der Meter ist 213 Kilometer, geht 380 Meter rauf. Und Kreis, da ist ein bisschen schwerer, der geht auf 550 Meter rauf.
0: Ja, gut, da sind wir schon.
1: Der geht in der Hauptschwieriger Kopf noch, ne?
0: Ah, das ist nett. Da haben wir eine wunderbare Aussicht, gell?
1: Ja, ja.
0: Und du, kann ich euch eben, wie ich gerne habe, wie ich die Strecke hier vorbereitet habe, so ein Waldel oder ein Kopalle auf dem Weih?
1: Ja, also wir haben zuerst geht es durch Trava durch, dann ist alles im Wald.
0: Mhm.
1: Und noch haben wir ein Hüfer-Denkmaler oder Unterstand, wo wir durchgehen.
0: Ja, da ist natürlich viel zu sehen mit diesen drei Strecken. Der Start ist schon fast so von Wöhnen. Von welcher Uhrzeit ab?
1: Am 7.
0: Ah ja, schon. Und bis wann können wir fortmarschieren?
1: Am 1 wird er ganz groß und am 3 wird er mittel und klein.
0: Ja, da sind wieder alle Timer, wo weißt denn du? Und für die, die gewohnt sind, gibt es alleweil Apps zu essen im Festsaal, oder?
1: Gerne. Also, im Fastsaal haben wir Barbecue.
0: Ja.
1: Da gibt es Gutlet oder Merkäse mit Frieden und Salat.
0: Mhm.
1: Oder Wienerler. Ja. Und ein grosses Kürabüffel.
0: Ah ja, so wie sie es gehört, natürlich.
1: Ja.
0: Dass,
1: ja.
0: Das Verein alle federt. Es ist nur an dem Wochenende. Wir wünschen, dass ich viele Leute habe, wie kommen. Es ist international. Ja. Kommen also in Schweizer oder Deutsche?
1: Ja, sowieso. Ja, ja. Ui.
0: Hast du sie schon angemeldet dieses Jahr? Ja.
1: Ja,
0: also, kennen ich alle, die treffen. Wir wünschen euch alles Gute und natürlich gratulieren wir für die 50. Edition in Wöhne. Machen wir etwas Spezielles? Haben wir eine Küche vorbereitet?
1: Ja, also, wir haben wir etwas Spezielles. Der Fasssoll ist extra dekoriert.
0: Ja.
1: Und alle 50 Pepa gibt es ein Essen und eine Flasche wie immer sonst.
0: Oh, das ist super, das ist so wie ein Dumbula.
1: Und bei ganz kleinen Läufer gibt es das übrig.
0: Oh, das ist nett. Also,
1: Sandler, ne?
0: Du kannst alle Familien kommen und auf etwas hoffen, es ist gewöhnt an dem Wochenende. Ein lieber Grüß in der Randonneur, du Hartmannswiller Kopf, Jean-Marie, bis dann eine schöne Woche. Und viel Courage für die ganzen Pfeiler zu machen und an zu hängen, gell?
1: Ja, das Wetter ist gut, Strecker sind Christa, genau wie für eine Kuma.
0: Hoppla, Jean-Marie, schöner Tag. Bis nächstes Mal, mach's gut.
1: Merci Pierre, merci, au revoir.
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1: Es ist die Zeit, dass wir drei Informationen mit euch teilen. Alle da sind wir voll dabei. 3 plus PLUS. Es ist praktisch lokal um sonst uns sympathisch. Hoppla, wir fangen gleich an mit einer deutsch-französischen Brigade. Die Brigade Franco-Allemande, wie seit 1989 fast 6000 Soldaten gemeinsam Dienst leisten. Sie freuen sich. Er ist schon am Mittwoch, den 6. Mai, am 6 am Abend zu einem außergewöhnlichen Benefizkonzert im Burjur Haus von Mülheim in Deutschland einzuladen. Das einzigartige musikalische Ereignis ist der Unterstützung verwundeter Soldaten von unseren beiden Nationen gewidmet. An dem Uwe, unter dem Zeichen von der Solidarität, erwartet ist ein wunderbares Programm mit dem Militärmusikchor von der Panzertruppe aus Metz, also Musique de l'Arme Blindée Cavalerie de Metz, heisst es so französisch, mit der Bergmannskapelle Büggingen und mit der Stadtmusik von Mülheim. Gemeinsam waren die Musikanten eine Botschaft von der Brüderlichkeit und vom gemeinsamen Engagement vermitteln. Der Eintritt ist frei, doch ihre Spenden, wenn es Kerl durchgeht, macht einen Unterschied. Die gesammelten Spenden kommen direkt zur Güte von unseren verwundeten Soldaten. Mehr als nur ein Konzert ist das ein Akt, wie zur Erinnerung steht und die Einheit zwischen Frankreich und Deutschland zeigt. Widerst! Eine Initiative, wie ultralokal ist. 18 lokale Bäuerinnen und Produzenten haben sich zusammengeschlossen, um das Verein Mes Paysans de l'Eurométropole de Strasbourg zu gegründen. Jo, es ist nicht nur die Stadt, gell, aber auch Felder, wie man kann in der Strassbauer Eurométropole. Ob Gemäßbäuer, Obstbäuer oder Viehzüchter, ob ökologisch oder konventionell gebäuert wird, die Leute vom Fach haben beschlossen, ihre Einsamkeit durchzubrechen, dann auch wenn die Qualität hier im Feld ist, bleibt die Sichtbarkeit der entscheidende Faktor. Allein zu kommunizieren kostet viel mehr Geld. Dank ein gemeinsames Logo auf die LKW und auf die Verkaufsstände sind die Landwirte aus Geispitze, Blasen, Strassbury und so weiter ab sofort erkennbar. Neben der Behandlung von Werbe- und Kommunikationskosten ermeidlich das Auge gegenüber der Gewählten mit der Einstimme zu retten und die Gemeinschaftsgastronomie zu erobern in der Gardine. Durch die Zentralisierung von ihrer Logistik können sie unsere lokalen Produkte direkt an der Kantine von der Region liefern. Ihr findet alle Mitglieder auf der Facebook-Seite «Mes Paysans de l'Eurométropole de Strasbourg». Und wieder heute startet euer Festival. Vom 6. bis 10. Mai kehrt das Festival an den Mississippi nach Strasbourg und Oswald zurück, um leidenschaftlich die Wurzeln von der afroamerikanischen Musik zu feiern. 5 Tage lang kennen ihr die mitgerissenen Rhythmen vom Blues, Boogie-Woogie und Stride-Piano vibrieren. Das Eröffnungskonzert findet heute oben im Rohanschloss des Palais Rohan statt. Ein besonderer Moment mit dem Mitbegründer vom Festival, der elsassische Pianist Sébastien Tröndli. Das Festival wird an emblematische Orte fortgesetzt, darunter das Point d'Eau in Oswald, die Brasserie Perle oder der majestätische Château de Portales. Auf der Bühne waren Virtuosen stehen wie der Luca Filastro oder die Gruppe Miss B and the Bullfrogs. Für den richtigen Groove zu finden, mehr als nur ein Rivet-Konzert, bietet das Ereignis ein Klavier, Masterclass, Tanzworkshop und historische Vorträge an. Ob Jazz, Liebhaber oder einfach nur ein Wunderfit, sie feiern die Musik, wie hitze das viel zu selten geworden ist. Das gesamte Programm findet ihr auf OTM für unser Mississippi, otmfestival.fr. 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Und hoppla, haben auch schon unser ganzes Programm noch einmal zu horischen.
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0: 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Ich springe ich um 10 bis 7 und um 2:30 vom Mandy bis am Freitag 3 plus Informationen plus PLUS. 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

0: Aden-Mittwoch machen wir weiter. Es ist eine ganz wichtige Woche für Europa. Es ist ja die Europawoche, aber wir haben nur ein Konzert, ein deutsch-französisches Konzert, hier in Mülheim. Wir reden davon mit dem Lieutenant Patrick. Hallo, einen ganz schönen guten Morgen.
1: Guten Morgen, hallo.
0: Also, jetzt seid ihr startbereit für ein umsonstes Konzert, aber da darf man was geben, um die Verletzten, die Verwundeten zu helfen, in beide Armeen, Frankreich und Deutschland. Und wer kommt dann heute Abend nach Mülheim?
1: Also, heute Abend in Mülheim, in die wunderschöne Bürgerhaus, kommen drei Musikgruppen, zwei deutsche, eine französische. Die französische kommt aus Metz, schon weit weg, es ist die Musik de l'Arme Blindée Cavalerie. Die werden mit Stadtmusik Mülheim spielen und mit die Bergmannskapelle Büngingen zusammen spielen, zu dritt. Aber keine Sorge, es wird nicht nur militärische Musiken, es wird auch zum Beispiel The Book of Love von Marilyn Scharnagl. Also es wird nicht nur militärische Musik, alle können was finden, die sie gerne mögen. Und in dieser Zeit wird das kleine Spende kommen, um da, dass jeder ein bisschen spenden kann, wie er möchte und so viele er möchte.
0: Sind das Soldaten, die normal dienen, oder sind sie apartisch, die ganzen Musikanten?
1: Also für die Musik von Metz, die haben einen Soldatenstatus. Aber die sind erstmal Musikanten. Sie dienen mit deren Talenten, mit den Instrumenten. Für die Instrumenten, es wird sehr, sehr verschieden sein. Man hat Trompeten, Blasinstrumenten, aber auch Geigen und andere Instrumente, die wir oft sehen in klassischer Musik.
0: Da hat man richtig was für alles. Es ist heute Abend in Mülheim. Um welche Uhrzeit?
1: Um 18 Uhr, wie gesagt, im Bürgerhaus Mülheim. 18 Uhr. Wir freuen uns auf jeder, der kommen kann.
0: Danke vielmals, Lieutenant Patrick. Und einen schönen Konzert wünschen wir Ihnen. Aber wir sind noch morgen mit dem für von anderen Aktivitäten von der Armee zu Poplar. Und das natürlich bei Ici Elsass.
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0: Mittwoch sind wir mit unserem Humoristen Philipp Sandmann wieder am Telesend. Kennen wir Easy Tele jeden Sonntag mit dem Elsass Express. Bei uns kommt er. Und gestern habe ich Philipp schon ein bisschen über die Geschichte von der Kalimine und vom Stockamin geredet. Heute geht's wieder, natürlich.
1: Salut Pierre, salut Bisama, salut Binander. So, ich habe euch gestern die Geschichte von Stockamin erzählt, gell?
0: Ja, ja.
1: 20 Jahre schon tun die Vereine protestieren, die Experten Studien rausschießen, das Gericht einfach Beschwerden debattieren und der Staat magouillieren. Ja, das Problem ist, an manchen Orten fangen die Galerie von der Mine an, zusammen zu stürzen. Und dabei hat es ein 30 Jahre so der Aushalten. Ja, ja, ja.
0: Ah,
1: ja, eine kleine Fehlergrenze gibt es immer. Aber warum sollten wir Angst haben? Hä? Endabfall. Déchet ultime. Das klingt schön, oder? Das Ding ist, das Stockamin wird langsam und sicher unser Grundwasser ansteigen. Das elsassische Grundwasser ist das größte in Europa. Ist
0: ja.
1: Anders gewiss, Pierre?
0: Ja, ja, ja, ja.
1: Also, im Jahr 2024 haben sich vier Aktivisten von Extinction Rebellion an den Toren von Stockamin in Wedelsen angekettet, um gegen den Entschluss vom Staat zu protestieren, die Abfälle endgültig zu vergraben. Ego-Terroristen, sie haben sich an Gitter und an Pfosten angeschlossen. Ja, sie stehen vor Gericht, weil Partizipation deliktuös à un attroupement. Sie sind zu viert. Aber was für Frage du? Frage unfrech. Ja, die Schlüssel von der Kette, die sie am Hals haben, haben sie sogar an Christophe Béchu geschickt, wie zu einem als Ministre de la Transition écologique. Und auch an Thierry Kefelec, zu einem als Präfet du Haut-Rhin. Ja, eine von diesen hochgefährlichen Militanten hat gesagt, ben, on avait envoyé la clé à ceux qui avaient le pouvoir de faire quelque chose. C'est eux qui avaient les clés de notre avenir. Ah, bon, c'est stornique, on ne peut rire, quel Pierre.
0: Yeah.
1: Oh, pardon, non, c'est une éco-terroriste. Bon, Ernst Merz, 2026, drei von den vier Aktivisten sind relaxiert worden. Vierte Aktivist, der Gerichtshof, wird am 24. Juni beurteilen. Das Gericht hat auf jeden Fall erkannt, dass es keine Menschensammlung hat gegeben, wie die öffentliche Ordnung gestört hat. Voilà, das ist bloß ein Prozess-Bayon gewesen. Ein Halt-Gauche-Prozess. Ah, Pierre, jetzt habe ich verstanden, was Ekoterroristen bedeutet. Sind die wie die Ekologisten terrorisieren.
0: Oh, das ist wieder die Meinung von Philipp Sandmann. Ich kenne sie noch einmal horischer im Podcast. Das ist alles da. Ich brüche gerade easy.fr Elsass Type und dann was ihr nach die Humeur du Jour. Die Woche ist der Philipp Sandmann, wie uns begleitet dort. Ganz schön nach der Jali. Wir kennen euch um schlimme Sachen bei uns.
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0: Ja, ich höre schon jeden Tag, seit Jahren lang. Es ist alles wie gewöhnt. Aber für den frischen Namen zu polden, haben wir noch ein bisschen mehr. Ah, die gewöhnt. Sie schauen wir noch mal. Hopp, ich probiere es doch. Auf welchem Sender?
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0: Ali, es wird schon gehen. Und wenn nicht, früher macht die Junge, gell?
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0: Jetzt mit vor unsere Jungen wie so schnaufeln, wie der Schnaufel gewachsen ist. Und jetzt sind wir mit der Freya. Salut Freya.
1: Salut.
0: Ich habe gehört, du hast vor, in der Schweiz zu gehen in der nächsten Zeit.
1: Ja. Mache ich so Austausch. Und ich gehe 2 Wochen in die Schweiz. Und dann gehe ich dort in die Schule. Ich entdecke Schweizisch. Ich wohne bei einer Freundin von mir, die heute 2 Wochen auf Strasbourg gekommen ist. Vor einem Monat ungefähr. Und sie heißt Ulvali Glatz und sie ist Ori Leb. Und ich bin froh, wieder zu sein, dann noch eine gute Freundin pour.
0: Ah, ben wunderbar. Also ist es so wie wir es früher gemacht haben, so korrespondant für die Schule?
1: Ja, voilà, das ist ja genau.
0: Und bist du schon einmal in der Schweiz gewesen?
1: Also, ich bin schon durchgefahren für, in Sauveil. Dann noch ein neues Haus dort. Aber ich habe nie dort. Ferien gemacht oder ich habe nie dort einen Ort verbracht oder so. Das ist das erste Mal, dass ich dort bin. Ich freue mich, dann ist es eine Entdeckung.
0: Und was wäre da morgen noch?
1: Also ich weiß noch nicht, was organisiert haben, Familie und so, aber ich nehme an, wir gehen Ortsbesichtigen von der Region. Enfin, ich will entdecken, wie schön dort läuft und so, voilà.
0: Und Spruch auch, denn sie hat auch einen anderen Spruch im Schweizerdeutsch. Du, aber ich werde es verstehen, hast du keine Angst?
1: Nein, okay, ich habe keine Angst, ich mache den Deutsch miteinander und sie versteht den Sassisch noch.
0: Ah, kein Problem. Und wenn du dann gehst, wie sagst du Guten Morgen oder Salut?
1: Ja, ich weiß jetzt nicht, ich
0: Grüezi.
1: Ja, voilà.
0: Ich glaube, grüezi. Kannst du mal probieren.
1: Meine Papa redet auch gerne Schweizerdeutsch.
0: Ah ja? Geht das gut?
1: Und das hat er immer so... Ja, und es ist immer lustig.
0: Ich glaube, wenn du ein paar hinten dran machst und den Wächter, kannst du voll Schweizerisch reden.
1: Ja.
0: Grüezi, Spaghetti und so weiter. Das ist schon ein bisschen wie Italienisch oder Elsässisch. Das bringst du schon an. Und warum ist es so wichtig für dich, so Austausch machen mit Leuten aus anderen Gegenden, wenn man so kann sagen, oder anderen Ländern? Zum Beispiel in Deutschland oder in der Schweiz. Warum ist das so wichtig für dich?
1: Es ist wichtig, andere Kulturen zu entdecken. Anstatt immer in seiner Kultur zu bleiben. Es ist eine neue Sprache. Und es ist, wenn man eine Sprache lernen will, ist das Beste ein Sprachgebot.
0: Voilà.
1: Man muss einfach nicht hüpfen und so lernt man. Und ich habe das so gern. Ich lerne auch gerne Sprachen und neue Kulturen entdecken und reisen. Das habe ich auch gerne noch. Ich finde, dass es wichtig ist, für seine Welt zu entdecken und besser zu verstehen.
0: Hast du eine Reise vor für die große Ferien dieses Jahr? Weißt du nichts?
1: Also, ich weiß, dass mein Großpapa wird 70.
0: Aha.
1: Nur voilà, es ist eine große.
0: Eine wichtige Zahl.
1: Ja, voilà. Nur gehen wir wieder am Mont-Saint-Michel skieren.
0: Oh!
1: Nous formons de Mont-Saint-Michel und so fait 9 Tage lang. Wir wissen noch nicht ganz, wie wir es organisieren. Ja, Mont-Saint-Michel, schon formen wir vielleicht eine Woche auf Berlin.
0: Gut.
1: Und schon weiß ich nicht ganz.
0: Oh, lustig, überraschend.
1: Ja, voilà.
0: Musst du noch 10 Tage. Zuerst in der Schweiz und dort werden wir sehen. Eins noch am anderen, gell?
1: Ja, voilà, genau.
0: Aber wunderbar, ein schönes Programm. Aber wir freuen uns, für dich später wieder einladen, dass uns ein bisschen verrutscht, wie das gelaufen ist in der Schweiz oder am Mont-Saint-Michel. Auf jeden Fall, mach so weiter, Elsässisch zu reden. Du machst wunderbar. Und bis bald bei ICI Elsass, gell?
1: Bien,
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Ich Schwamm ist ein richtiger 5-Sterne-Hotel für Bakterien geworden. Ich hab schon den Schwamm wegwerfen, als meine Mama dazwischen gekommen ist und meine Mikrowelle den Mikro-Ond gezeigt hat. Sie hat mir erklärt, dass man den Schwamm grosszügig mit Wasser tränken muss, um ihn zu desinfizieren und ihm eine neue Frische zu verleihen. Ja, gerade Wasser. Es ist einfach ein unverhandelbarer Schritt. Ein trockener Schwamm mit der Mikrowelle ist ein garantiertes Brandrisiko. Er muss gut nass sein, aber nicht tropfen. Lege den Schwamm auf eine geeignete Unterlage, damit er vom Gerät lohnt die Maschine eine Minute voller Leistung laufen. Während es sich dreht, erkläre ich es die intensive Hitze, wie durch die Bewegung von der Wassermoleküle erzeugt wird, kocht. Ja, es kocht förmlich die Mikroorganismen und die Keime ab. Die sind für die unangenehme Gerüche verantwortlich. In 60 Sekunden eliminieren ich fast alle von diesen unsichtbaren Squadern. Aber Achtung, wenn ich Schwamm, eine abrasive Seite mit Metallfäden hat oder Stahlwolle, machen die es ja nicht. Anders verwandeln ihre Kische in einem pyrotechnisches Spektakel. Sobald das Signal erdehnt, wir sind der Piep, Piep, Piep, lohnt der Schwamm ein paar Minuten abkehlen, vor ihren Barrieren, um Verbrennungen durch den Wasserdampf zu vermeiden. Und voilà, er ist wieder einsatzbereit, frisch wie am ersten Tag. Das ist ökologisch, ökonomisch und, seien wir ehrlich, deutlich angenehmer für unsere Nase. Also, merci Mama. Und für alle, die Rutschler noch einmal zu finden, das ist bei isi.fr Elsass, da haben wir eine ganze Liste und alle Bereiche werden hier angeschnitten. Also, hörst du unsere Podcast mit der Rutschler von der Mama.

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1: Alle Tag kommt Daniel Krevna-Werner. Sie ist Sprachforscherin und jeden Tag analysiert sie ein Wort. Ein Wort, wie du für den ganzen Garten hoffentlich tätig ist. Aber wir reden von etwas ganz Spezielles. Es ist ja die sparische Zeit, gell, Daniel? Wir wachsen.
2: Heute betrachten wir von neuem das Verb wachsen. Standarddeutsch wachsen, auf Französisch pousser. Immer noch mit der Sprachischle, was wir jetzt in der Sprachischle sind. Das ist eine wichtige Zeit im Elsass, da reden alle davon. Da wollen alle Sprachischle essen, mit verschiedenen Soßen. Und da reden wir jetzt davon eigentlich, aber wissen, wie wir wissen, wachsen. Von wo kommt das Verb wachsen her? Im Deutsch vom Mittelalter, wo gesagt, wachsen.

0: 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Vi sa vi er. Spanische Wurzel oder Wurzel, vielleicht manche von euch, sagen noch Wurzel, oder Stoße, oder dann haben wir noch ein anderes Verb, wie sagen wir?
1: Also, Wurzel, das ist für die Blumen in der Stelle, gell, Daniel? Für mich ist es Wachsen oder Stoße. Alle die Wörter kenne ich sogar noch in Video, ich alle, ja, alle da mit Daniel Krevner-Werner, unsere Spruchforscherin, wie uns tief und genau unsere Sprache erklärt.

Salut, bis sommer durch de Jonathan. Tja, jeden Monat haben wir ein kleines Thema in Video mit unseren elsässischen Wörtern. Und momentan haben wir ein Video über die vier Tage im Mai-Monat. Die könnt ihr sehen auf unserem Facebook und Instagram.